Schüttel dein Kopfkissen aus. Mach es dir bequem. Und lass dich von mir in den Schlaf leiten. Mein Name ist Marie. Und das sind Anleitungen zum Einschlafen. Bedienungsanleitung Drummaschine. Herzlichen Glückwunsch und vielen Dank für den Kauf des digitalen Rhythmusprogrammierers. Sie besitzen nun eine der modernsten und vielseitigsten Drummaschinen, die den Rahmen eines einfachen Rhythmusprogrammiergeräts bereits sprengt. Die Drummaschine bietet nämlich neben allen möglichen Schlagzeugsounds auch Bass- und Gitarrenklänge, Marimba, Steel-Drum-Sounds und Bläser. Darüber hinaus enthält sie Rap-Schreie in verschiedenen Variationen, die man zum Teil sogar polyphon programmieren kann. Mit seinen 100, in Worten 100, Klängen, die wir Voices nennen wollen, dürften selbst kühnste Begleitungsträume verwirklichbar werden. Wir möchten Ihnen jahrelange Programmierfreude und vor allem viel Erfolg mit Ihrer Drummaschine wünschen. Zu dieser Bedienungsanleitung. Trotz des großen Angebots ist die Drummaschine erfreulich leicht zu bedienen. Wir möchten Ihnen empfehlen, alles in dieser Bedienungsanleitung Beschriebene sofort auszuprobieren, um die Drummaschine so schnell wie möglich praktisch einsetzen zu können. Auf der letzten Seite dieser Bedienungsanleitung befindet sich eine ausklappbare Seite mit Kurzanleitungen und Abbildungen, die Ihnen das Auffinden der gewünschten Funktionen erleichtern soll. Lesen Sie sich bitte zuerst die Vorsichtsmaßnahmen durch. Danach wollen wir uns an die Drummaschine herantasten und schon einmal die Sounds ausprobieren und einfache Rhythmen programmieren. Im Kapitel Grundkonzept und Eigenschaften erfahren Sie dann, wie die Drummaschine aufgebaut ist und was genau möglich ist. Darüber hinaus geben wir einige wenige Programmiertipps. Schließlich sollen alle Eigenschaften der Reihe nach erläutert werden. Vorsichtsmaßnahmen. Bitte behandeln Sie die Drummaschine mit der gebührenden Umsicht und setzen Sie sie niemals Extrembedingungen aus. Beachten Sie folgende Aspekte. Aufstellung. Daheim oder im Studio sind sonnige Orte zu meiden. Auch Staub, Feuchtigkeit, große Kälte und starke Vibrationen können die Drummaschine beschädigen. Transport. Vor dem Transport alle Kabel abtrennen, um Reißen und Kurzschlüsse zu vermeiden. Behandlung. Sie wissen natürlich selbst, dass man ein elektronisches Gerät am besten nicht fallen lässt. Unterwegs sollte man schon vorsichtig sein. Ziehen Sie nach Möglichkeit immer nur an den Steckern, nie an den Kabeln, um das Reißen der Adern zu vermeiden. Netzspannung. Gebrauchen Sie ausschließlich Netzteile, die den Angaben auf der Gehäuserückseite entsprechen. Falls Sie das Gerät längere Zeit nicht zu gebrauchen beabsichtigen, sollten Sie das Netzteil abtrennen. Reinigung. Zum Reinigen oder Abstauben nur ein weiches Staubtuch gebrauchen. Benzol oder andere chemische Lösungsmittel
greifen das Finish an und Wasser beschädigt die Schaltkreise. Interferenzen. Meiden Sie Geräte, die elektromagnetische Felder generieren, zum Beispiel ein Radio oder einen Fernseher. Diese können zu Störungen in der Drummaschine und zu Interferenzen beim Fernsehgerät führen. Umbauten, Reparaturen und Garantie. Diese drei Konzepte vertragen sich in der Regel nicht. Wenn Sie Ihre Drummaschine mit irgendetwas nachrüsten oder umbauen lassen oder selbst Reparaturen vornehmen, verfällt automatisch der Garantieanspruch. Anschließen, einschalten und einsetzen. Bevor Sie sich die Klänge und werksprogrammierten Songs anhören können, müssen Sie die Drummaschine an Ihre Anlage anschließen. Anschlüsse. Hinweis: Schalten Sie vor dem Anschließen der Drummaschine alle anderen Geräte aus. Netzspannung. Verbinden Sie das zum Lieferumfang gehörige Netzteil mit der Buchse auf der Geräterückseite. Schalten Sie die Drummaschine aber noch nicht ein. Audioanschlüsse. Stereogebrauch. Da Sie das Panorama aller Instrumente selbst bestimmen können und die Drummaschine darüber hinaus über verschiedene Pan-Effekte verfügt, möchten wir Ihnen raten, nach Möglichkeit immer beide Ausgänge an Ihre Anlage anzuschließen. Achten Sie auch darauf, dass die Kanaltreue gewahrt bleibt. Monogebrauch. Falls Sie nur noch einen Kanal frei haben, müssen Sie die Output-L-Monobuchse mit dem Mischpult oder Ähnlichem verbinden. Kopfhörer. Man kann einen Stereo-Kopfhörer an die Phones-Buchse auf der Geräterückseite anschließen. Einschalten. Sobald alle Anschlüsse vorliegen, sollten Sie die Drummaschine einschalten. Drücken Sie zu diesem Zweck die Power-On-Off-Taste. Schalten Sie danach die übrigen Bausteine Ihrer Anlage ein. Hinweis: Da es beim Einschalten der Drummaschine zu einem lauten Knacken kommt, sollten Sie die Drummaschine immer als erstes Glied Ihrer Anlage einschalten. Beim Anschalten der Drummaschine erscheint folgende Anzeige: Digital Rhythm Programmer. Lautstärke. Drücken Sie auf eine der Instrumenttasten und regeln Sie die Lautstärke mit dem Volume-Regler auf der Geräteoberseite. Werksprogramm. Drücken Sie die Pattern-Song-Taste. Im Display erscheint nun die Meldung: Song 00, Get Funk. Diese Anzeige bedeutet, dass der Song Nummer 00, Get Funky, nun vorliegt und auf Tastendruck wiedergegeben wird. Drücken Sie also die Start-Taste. Die Drummaschine kann aber mehr. Wählen Sie Song Nummer 01, Tropical, an. Das heißt, drücken Sie nacheinander die Tasten 0 und 1 im 10er-Tastenfeld und danach wieder die Start-Taste. Selbst programmieren. Anhand eines weit verbreiteten Rhythmuses möchten wir Ihnen nun schnell zeigen, wie man die Drummaschine programmiert. Klick, Metronom. Wir wollen in Echtzeit
Real-Time programmieren. Wie der Name besagt, müssen alle Instrumente live eingespielt werden. Da es sich bei der Eingabe immer nur um einen oder einige wenige Takte handelt, kann man die Voices der Reihe nach eingeben. Das Pattern wird nämlich so lange wiederholt, bis sie auf Stop, Continue drücken. Man kann zum Beispiel mit der Bassdrum anfangen und danach die Snare eingeben. Zuletzt kommt dann die Hi-Hat. Die Click-Funktion hilft Ihnen beim Programmieren, indem sie den Takt angibt. Verbinden Sie also die Click-Buchse auf der Geräterückseite mit dem Mischpult. Das Metronomsignal wird auch über die Kopfhörerbuchse ausgegeben. Aufnahme. Die Drummaschine befindet sich immer noch im Song-Modus. Die Song-Diode leuchtet. Drücken Sie daher die Pattern-Song-Taste, damit die PTN-Diode leuchtet. Drücken Sie die Pattern-Song-Taste notfalls mehrere Male. Betätigen Sie nun die Real-Time-Edit-Song-Taste neben der Pattern-Song-Taste. Jetzt wird folgende Meldung angezeigt. Real-Write-PTN-00. Diese Meldung besagt, dass Sie das Pattern Nummer 00 nun mit Rhythmusdaten versehen können. Der Rhythmus, den wir eingeben wollen, sieht so aus. Hi-Hat, Accent etwas lauter, SD, Snare, BD, Bassdrum. Drücken Sie auf Start und regeln Sie die Lautstärke des Metronoms mit Hilfe des Klickreglers. Falls das Tempo zu niedrig oder zu hoch ist, können Sie es mit dem Temporegler verändern. Sobald Sie bereit sind, können Sie die Bassdrum mit Hilfe der M-Taste eintippen. Nach 4 Schlägen können Sie aufhören. Sie hören nun die Bassdrum so, wie Sie sie eingegeben haben. Die Snare-Drum, N-Taste, tippen wir nun auf den 2. und 4. Schlag ein. Der erste Schlag des Metronoms klingt etwas höher als die übrigen, damit Sie nicht die Orientierung verlieren. Wenden wir uns nun der Hi-Hat zu. Diese rhythmisch exakt einzutippen, ist nur wenigen gegeben. Deswegen besitzt die Drummaschine die Quantize-Funktion, Quantisierung, die selbst die unrhythmischsten Eingaben noch gerade biegt. Um das Ganze nicht noch komplizierter zu machen, möchten wir hier nur kurz erwähnen, dass der Ausgangswert für Quantize 1/16 beträgt. Das bedeutet, dass man für eine Voice höchstens 16 Beats pro Takt eingeben kann. Machen wir die Probe aufs Exempel. Tippen Sie die Hi-Hat mit der T-Taste so schnell Sie können ein. Kümmern Sie sich nicht um das Tempo. Was Sie hören, ist der richtige Hi-Hat-Rhythmus. Zu guter Letzt wollen wir die Hi-Hat noch mit Akzenten versehen. Halten Sie die Accent-2-Taste gedrückt und tippen Sie im Rhythmus der BD-Schläge noch einmal die Hi-Hat ein, sodass jeder Metronomschlag mit einem Akzent versehen wird. Damit hätten Sie Ihren ersten Rhythmus programmiert. Drücken Sie auf Stop, Continue, um den Real-Time-Write-Modus zu verlassen und danach auf Start, um den Rhythmus wiederzugeben. So einfach geht das. Hinweis: Da dies Ihr erstes Programm war, ist es wahrscheinlich, dass der eine oder andere Schlag nicht stimmt.
Zum Beispiel kann die Quantize-Einstellung einen Bassdrum-Schlag der zweiten Sechzehntel eines Taktschlags zugeteilt haben. Oder die Snare-Eingabe stimmt nicht. Diese Fehler lassen sich jedoch korrigieren, ohne dass man den ganzen Rhythmus noch einmal einzutippen bräuchte. Grundkonzept und Eigenschaften. Die Fülle der Eigenschaften und Instrumente der Drummaschine mag sie anfangs etwas verwirren. Es wurde jedoch alles getan, um dieses Rhythmusprogrammiergerät so übersichtlich wie möglich zu gestalten, damit Sie es möglichst bald einsetzen können. Es ist wohl am besten, mit dem Allgemeinen zu beginnen und uns dann immer mehr mit den Feinheiten dieses Geräts auseinanderzusetzen. Im letzten Kapitel wird alles noch einmal zusammengefasst und bei jeder Funktion jeweils das relevante Kapitel angegeben. Voices und Sequenzen. Die Drummaschine enthält Voices, gleich Klänge, die man in Sequenzen, das heißt den sogenannten Pattern, Songs und Chains, miteinander kombinieren kann. Daneben kann man die Voices jedoch auch in Echtzeit, gleich live, von einem angeschlossenen MIDI-kompatiblen Gerät aus ansteuern. Das bedeutet, dass eine Keyboarderin zum Beispiel einen Schlagzeugpart über das Manual ihres Synthesizers spielen und so live den gewissen Funken in den Schlagzeugpart einfließen lassen kann. Gefällt Ihnen eine Voice nicht? Können Sie sie für alle Pattern, sogar rückwirkend, editieren und abspeichern. Das geschieht im Edit-Voice-Modus. Möchten Sie eine Voice innerhalb eines Patterns mit leichten Lautstärke-, Tonhöhe-Abweichungen oder mit Panorama-Effekten versehen, haben Sie Zugriff auf Edit Pattern. Die in diesem Modus programmierten Änderungen beziehen sich nur auf das vorliegende Pattern und tragen so zu seiner Einzigartigkeit, sprich Natürlichkeit, bei. Voices. Die Klänge der Drummaschine heißen Voices. Die Rhythmen haben wir Pattern und die fertigen Schlagzeugparts Songs genannt. Jede Voice besitzt eine Nummer, die das Auffinden erleichtern soll. Folgende Parameter können frei editiert werden: Level, Lautstärke, Pitch, Tonhöhe, Pan, Stereoposition und Decay, Ausklingzeit. Die Effekte sind ebenfalls regelbar. Delay, Detune, Verstimmen, Distortion, Verzerrung, Pitch Bend, Beugung, Vibrato, Pan, Stereoposition des Delays und so weiter. Die Voice-Tastenbelegung ist frei wählbar. Daneben kann man 5 eigene Layouts abspeichern und jederzeit abrufen. Bei Auslieferung wurde die abgebildete Verteilung vorgenommen. 4 weitere Belegungen sind vorprogrammiert. Hinweis: Wenn Sie auf Damp drücken, die Dampfdiode leuchtet, werden die Tasten gedämpft. Sequenzen: Pattern, Song, Chain. Unter einem Pattern versteht man das Zusammenwirken verschiedener Voices in einem Rhythmus. Ein Pattern ist die kleinste Einheit eines Songs.

finden sich verschiedene Songs. Einige mit Melodie und unterlegten Akkorden und andere, die nur aus puren Schlagzeugklängen bestehen. Diese kann man in den RAM-Speicher laden. Jede Note einer bestimmten Voice kann mit einer anderen Lautstärke, Stereoposition, Ausklingzeit und Tonhöhe versehen werden. Dank der Edit Pattern Funktion kann man also die Rhythmussektion schon fertig abmischen und jede Note etwas abwandeln, um natürlicher zu wirken. Innerhalb eines Songs kann man Tempo- und Lautstärkeänderungen vornehmen. Bedienfeld, Funktionsgruppen. Das Bedienfeld der Drummaschine ist in vier Funktionsgruppen unterteilt. Erstens Voices, zweitens Rhythmen, drittens Utility-Funktionen und viertens die Data-Entry-Sektion. Die Sequenzsektion dient zum Programmieren der Rhythmen, Pattern, Songs und Chains. Die Voice-Sektion gibt Ihnen die Möglichkeit, jede Voice einzeln zu editieren, um sie auch für MIDI-Zwecke verwendbar zu machen. In der Utility-Sektion haben Sie Zugriff auf mehrere nützliche Funktionen. Die Data-Entry-Sektion dient zum Ändern der Parameterwerte. Aus Platzgründen wurden die meisten Tasten doppelt belegt. Das bedeutet, dass die Reihenfolge, in der Sie die Tasten drücken, bisweilen sehr wichtig ist. Aber die LCD-Anzeige informiert Sie über alle wichtigen Aspekte der Rhythmusprogrammierung. In vielen Fällen brauchen Sie auch nur die Fragen der Drummaschine zu beantworten. Yes, No bzw. Zehner-Tastenfeld. Um zu einer anderen Funktionsgruppe zu wechseln, müssen Sie eine andere Funktionstaste drücken. Manchmal auch auf Stopp, Continue. Erstens die Voice-Tasten. Hier handelt es sich um die Tasten, denen man Voices zuteilen kann. Die Zuteilung geschieht mit Hilfe der Key-Assign-Funktion. Darüber hinaus kann man die Voices mit Hilfe der Edit-Voice-Funktion editieren. Die Taste MIDI verschafft Zugriff auf die MIDI-Funktionen, wenn die Drummaschine von einem MIDI-kompatiblen Gerät angesteuert wird. Zweitens die Sequenzsektion. Diese neun Tasten sind alle doppelt belegt, nämlich einerseits für die Pattern und andererseits für die Songbetriebsart. Dabei wurde folgende Verteilung vorgenommen. Die Pattern-Funktionen stehen auf der Oberseite, die Song-Funktionen auf der Unterseite. Drittens, die Utility-Funktionen. Diese Funktionen erleichtern Löscharbeiten aller Songs bzw. Pattern, geben Aufschluss über den verbleibenden Speicherraum, schalten die Speichersicherung ein und aus und regeln den Voice-Austausch in bereits programmierten Pattern. Den Datenaustausch und die MIDI-Sektion erreicht man über die verbleibenden drei Tasten. Viertens, die Data-Entry-Sektion. Das eigentliche Programmieren, das heißt das Anwählen der Parameter und die Werteingabe, geschieht mithilfe dieser Tastengruppe und des Data-Regelers. Wenn die Drummaschine auf eine Werteingabe ihrerseits wartet, blinkt der Cursor neben dem entsprechenden Parameter. Mit der No- und der Yes-Taste

antwortet man die Fragen und erhöht die Werte jeweils um eine Einheit. Wenn Sie sie gedrückt halten, werden die Werte kontinuierlich verringert bzw. erhöht. Im Allgemeinen wählt man mit dem Zehner-Tastenfeld Jobnummern an und gibt die Parameterwerte ein. Die Bruchzahlen beziehen sich auf die Taktvorzeichnung. Mit Action 2 kann man von einem Parameter zum anderen gehen, wenn mehrere gleichzeitig angezeigt werden. Wenn Sie auf Enter, Start drücken, geben Sie bestimmte Werte ein. Die Shift-Compare-Taste hat zwei Funktionen. Einerseits kann man eine editierte Voice mit dem Original vergleichen und andererseits lassen sich durch Drücken dieser Taste kleine Buchstaben schreiben, Song- und Marknamen. Programmieren der Drummaschine. Das Programmieren der Drummaschine kann auf drei Arten geschehen. In Echtzeit, Real-Time-Write, mit den Voice-Tasten, in Echtzeit von einem MIDI-Gerät aus und im Step-by-Step-Modus, Step-Write, über die Voice-Tasten. Wie Sie Ihre Rhythmen programmieren, bleibt Ihnen überlassen. Echtzeit oder Step-by-Step. Wer mehr auf das Feeling setzt und Rhythmen intuitiv eingibt, der wird sich wohl eher für den Real-Time-Write-Modus entscheiden und alle Instrumente nacheinander eingeben. Die Vorteile des Step-Write-Modus hingegen liegen beim Abtippen notierter Rhythmen oder beim Eingeben sehr komplexer Parts. Man kann aber auch beide Arten miteinander kombinieren und zum Beispiel die Bassdrum, Snare-Basis in Echtzeit eingeben und die Feinheiten dann im Step-by-Step-Modus programmieren. Voice-Tasten und MIDI-Keyboard. Im Real-Time-Write-Modus haben Sie die Wahl. Entweder geben Sie die Rhythmen über die Voice-Tasten der Drummaschine ein oder Sie verwenden ganz einfach Ihr MIDI-Keyboard. Letzteres ist vor allem für die Eingabe melodischer Bass-, Gitarren-, Marimba- und Brass-Parts geeignet. Wenn Ihr MIDI-Keyboard anschlagdynamisch ist, können Sie sogar Lautstärkeveränderungen vom Manual aus programmieren und sparen somit viel Zeit. Die Basis aber gibt man am schnellsten mit den Voice-Tasten ein. Lautstärke und Tonhöhenänderungen kann man dann im Edit-Pattern-Modus vornehmen. Schlaf gut, du süße Maus.

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0: und mach lange Pausen. 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
1: Maestro, Maestro, can we get the music, please? Es ist schon immer so.

0: Hier hast du die Musik, das müsste leiser und was das sind.
1: Ah, das ist 11, ja.
2: Also 12 Minuten.

0: Ländern.
1: Ist das schlimm, wenn man bei euch nicht reserviert hat?
0: Ihr könnt euch reinsetzen. Karten findet ihr auf dem Tisch für Brunch. Getränke findet ihr hier bei mir im Zimmer.

0: Che però è mi sono direkt auf Rücken, ey. Che però è mi sono direkt auf Rücken.
1: Schon fertig aufstehen.
0: Nee, ist okay. Ja. Heißt es Cappuccino?
2: Doppelter Espresso. Ei mit Eiswürfeln. Und es wird dann mit den Eiswürfeln geshaked.
0: Also dann
2: steht so ein richtig
0: geiles, cremiges Getränk. Ja, das kriegt man dann in der Therme.
2: Ja,
0: ganz
2: klar.
0: Ich nehme das Gracias.

0: Ja, die Musik hat einfach auch so leid, muss ich nicht lauern. Ne? Also hier vorne halt.
1: Soll ich es genau hier vorne lauern machen? Ich kann nur eins
0: machen. Ja, das wäre geil. Weil du kennst dich damit recht. Ich kenne ihn. Thank you.

So, für alle Leute, die schon zugehört haben. Wir hatten natürlich ein kleines technisches Problem und die falsche Audioquelle ausgewählt für den Stream. Jetzt müsstet ihr aber eigentlich alles gut hören. Wir sind live hier aus der Bämme. Der Bämme Morning Show bis um 12 Uhr noch. Und das hier ist Sam Avian und Hannah Cohen mit Dream Tree.

0: So, während wir hier Man I Trust hören, bekomme ich hier gerade das neue Bämme-Kultgetränk kredenzt. Joshua, willst du kurz mal sagen, um was es sich hierbei handelt?
1: Ja, wie immer, das Trendgetränk wahrscheinlich von vor 4 Jahren oder so. Doppelter Espresso mit Eiswürfeln aufgeschäumt. Und dadurch entsteht so eine geile Sämigkeit innerhalb des doppelten Espressos. Und er ist natürlich gleich schon kalt. Schöner Schaum, das dann noch auf Eis. Lecker, lecker.
0: Ja, das sieht toll aus. Ich kenne das so ähnlich aus Athen. Gute Erinnerung, liebe Grüße an Laura und Resi an der Stelle.
1: Mr. Worldwide.
0: Yo, come on.

0: Ja, wir unterhalten uns gerade darüber, was wir so die letzten Wochen gehört haben oder vor allem auch nicht gehört haben, weil Juri meinte gerade, er hatte gar nicht so viel Zeit, generell Musik zu hören, aber ich erspare euch meine neuesten Rabbit Hole-Erfahrungen mit Linkin Park.
1: Ja, ich habe nur Drum & Bass und Paschanim gehört.
0: Ja, auch gut. Paschanim habe ich auch viel gehört.
1: Und Paschanim.
0: Ja, haben wir aber jetzt keinen Song mit dabei, weil es irgendwie einfach nicht so Morningshow-Vibes sind. Und Linkin Park erspare ich euch auch. Aber ich schaue gerade die ganze Zeit Interviews und Live-Auftritte und so und ich geht auch ein bisschen in die Linkin Park-Welt ab. Und jetzt meine neueste Entdeckung ist tatsächlich Black Sabbath nochmal von Anfang an hören.
1: Oh ja, geil.
0: Und da haben wir auch am Anfang der erste Song in der Morning Show war Black Sabbath. Ich wusste nicht, dass die auch so sphärisch ruhige Sachen
1: machen. Ja, dieser Caravan, den kenne ich, der ist aber irgendwie auch iconic.
0: Ja. Generell das erste Album lohnt sich nochmal anzuhören, ist richtig nice. Macht richtig Spaß.
1: Yo, ich habe nachher auch noch ein paar Tracks mitgebracht vom neuen Killilla-Album und Creole Princess, aber sage ich dann mal Bescheid, wenn es soweit ist. Ja, viel Spaß erstmal noch mit Oye Remix, I guess.
0: The Bounce.

0: Ja, das war gerade Charlie XCX mit ihrem neuen Album. Jetzt weiß ich gerade nicht mehr, wie der Song heißt. SS26. Und ich habe gerade schon Juri erzählt, ich fand Charlie XCX irgendwie nie so krass interessant. Ich habe es nie so gecheckt. Es war mir immer zu schnell und mit Pop. Mit Pop-Alben vor allem kann ich oft nicht so viel anfangen, aber das neue Album fand ich ziemlich nice und gerade der Song ist für mich richtig gewachsen. Es war auch so eine Single und da fand ich ihn so lala, da ist er ein bisschen untergegangen, aber im Album-Kontext finde ich ihn richtig nice. Generell die erste Hälfte von dem Album nur geil und dann wird es für mich ein bisschen, franz es so ein bisschen aus, obwohl das nur 35 Minuten oder so lang ist, aber ich glaube, das liegt auch an mir. Ich finde es insgesamt schon eine runde Sache und lohnt sich reinzuhören.
1: Also die letzten 8,5 Minuten kann man sozusagen skippen.
0: Nee, das ist schon ganz nice, weil es schon auch so ein bisschen konzeptig ist und ein bisschen tiefer hinter die Fassade von Charlie XCX guckt.
1: Nice. Das ist gerade Talky Talk mit Mella, Wandel. Ja, danach haben wir Kelena und dann sage ich auch nochmal was dazu.
0: Und sagt mal noch, schreibt uns mal auf Instagram, Bama-Account, was euer liebstes Linkin Park-Album ist.
1: Es gibt nur eine richtige Antwort, wenn es nach mir geht, aber.
0: Für mich ist es eine andere, das heißt, also, Hyde.

Ja, wir hören gerade Killila, New Life Forms vom neuen Album New Avatar. Ich bin auf jeden Fall ganz großer Killila-Fan. Album hat mir auch wieder sehr gut gefallen. Ich habe es bis jetzt nur 1,5 Mal im Regio von Leipzig nach Chemnitz gehört, aber fand es super und ja, habe Lust, da noch tiefer reinzugehen. Ich kann gar nicht so mega viel dazu erzählen. Aber ja, sehr schönes Album. Hat auch eine Near Archives Feature zum Beispiel drauf. Von ihr hören wir, glaube ich, später auch noch was. Hat Joshua was rausgesucht.

Jo, das ist DJ Creole Princess gewesen. Ich glaube, sie ist auch irgendwie DJ. Ich habe gesehen, die hat so einen MTS-Show oder irgendwas gemacht. Habe ich gerade erst gar nicht so viel dazu sagen, aber hat mir sehr gut gefallen. Mit diesem Sample-basierten Beat.

Jo, das ist Fat Freddy's Drop, auch so eine Musik aus meiner Jugend. Ich glaube, ich habe die sogar mal live gesehen in München. Es war auf jeden Fall ein Erlebnis. Irgendwie nice. Irgendwie komisch gealtert, irgendwie nice. Ich weiß auch nicht.

0: Eine Sache ist mir noch eingefallen, die passiert ist musikalisch. Hast du mitbekommen, dass sich Fred Again mit Latin Mafia eingeschlossen hat in so ein crazy Studio und die so einen Stream gemacht haben, so lange, bis sie ein Mixtape fertig haben?
1: Ehrlich gesagt, ich weiß nicht mal, wer Latin Mafia ist.
0: Wusste ich davor auch nicht, weil die haben so eine Million Follower auf Insta. Es ist so eine mexikanische Gruppe, zwei Brüder und ein Produzent, glaube ich.
1: Ah ja.
0: Machen so Pop-Rap-Musik. Und Fred Again kennst du aber ja wahrscheinlich.
1: Ja.
0: Genau, und die haben zusammen so ein Mixtape in 40 Stunden oder so gemacht und sind danach am Abend im Stadion aufgetreten und haben das gespielt. Das ist schon crazy, weil alle das schon aussehen nicht können. Und
1: ja, das klingt
0: krasse Bilder auf jeden Fall.
1: Das klingt spannend. Ich hab irgendwie die letzten Wochen ging alles an mir vorbei, musikalisch. Ich hab einfach keine Zeit gehabt.
0: Kann ich tatsächlich empfehlen. Ist irgendwie nice, auch ein ganz geiles Mixtape.
1: Keine Empfehlung. Keine Empfehlung.
0: Doch, kann ich empfehlen.
1: Du hast gerade keine Empfehlung gesagt.
0: Kann ich empfehlen, habe ich gesagt, glaube ich.
1: Alles klar.
0: Ruft an, was ich gesagt habe. Checkt dieses Mixtape aus und schaut euch auch mal die Videos dazu an. Das ist schon crazy. Also auch dieses Studio ist wunderschön einfach und sieht nach einer guten Zeit aus.
1: Reich Leute, die Musik machen, herrlich.

Ja, ich prüfe hier die ganze Zeit nebenher, ob die Mikros auch wirklich aus sind, während wir gossipen und lästern. die meisten Details davon werde ich jetzt nicht preisgeben, aber ich habe gerade gehört von Joshua, dass hier in der Riebeckstraße wohl eine neue Bar aufmacht irgendwann. Also, place to be, wahrscheinlich bald. Studi-Kneipe habe ich gehört, Fick. Ihr dürft gespannt sein. Ein Grund mehr, hier mal vorbeizukommen. Und auch heute ist es noch nicht zu spät, es gibt immer noch Brunch bis 14.30 Uhr. Ich habe mir auch gerade was bestellt. Und ja, kommt vorbei, sagt mal Hallo. Direkt, wenn ihr hier reinstolpert, sitze ich am Tresen und grüße euch.

Ja, das war Juju Rogers mit Hungry. Wir haben auch gerade beide gemerkt, ich und Joshua, dass wir das beides als Platte haben. Tolle Scheibe, cooler Künstler. Ich weiß gar nicht, was der mittlerweile macht. Habe ich gar nicht so richtig mehr verfolgt, aber ja, sollte man vielleicht mal wieder checken.

Das ist Mir Archives Dance With Me Tonight vom neuen Album Emotional Jungleist. Und wir bewegen uns auf die letzten 10-15 Minuten hin. Ja.

0: Come on. What
1: you mean? Ja, das war's dann auch gleich schon wieder mit der Bamba Morning Show. Heute waren wir selber etwas gemütlich. Gar nicht so viel gequatscht wie sonst. Tja, ich hoffe, ihr habt noch einen schönen Samstag. Demnächst dann vielleicht auch wieder mit Gästen. Wir hatten eigentlich was geplant, das hat aber nicht geklappt. Ich weiß nicht, ob Joshua schon Pläne hat für die nächste Show.
2: Ja, die nächste Show macht vielleicht Honey mit einem Gast, den verrate ich aber noch nicht.
1: Da könnt ihr gespannt sein. Ja, schaltet gerne wieder ein. Kommt vorbei in der Bämme, Riebeckstraße und euch noch ein schönes Wochenende. Der nächste und letzte Song wird dann nochmal ein kleiner Hit. Wir haben darüber diskutiert, ob wir ihn gut finden oder nicht. Also, nicht sehr fertig, ich kann das nicht mehr hören. Aber Joshua möchte den hören und ihr seid unsere Judges dann.
2: Yo. Und am Donnerstag ist bei uns noch Filmquiz mit Fabi und Jule. Kommt da auch vorbei, das letzte Filmquiz vor der mini kleinen Sommerpause. Eine Woche sind wir dann weg. Und ja, wir sehen uns heute Abend für Kaltgetränke. Und morgen und die nächste Woche noch und dann sind wir eine Woche weg. Und im September dann wieder für euch da mit einem Tag mehr, Mittwoch bis Sonntag. Also bis nächsten Monat und viel Spaß mit Scooby-Dooby-Doo.

0: Hallo, hallo, hier spricht F4i aus dem Porsche-Studio in Düsseldorf. Dieses Mal bin ich nicht alleine. Ich habe zwei weitere DJs dabei vom T-Bar Movement e.V. Möchtet ihr euch einmal bitte vorstellen?
1: Hi, ich bin Nanaya und mache Artist Relations bei T-Bar Movement e.V. und bin auch Resident bei T-Bar.
2: Hi, ich bin Ajua, bei T-Bar in erster Linie im Bereich Personal tätig und unter dem Namen Jua auch Resident DJ bei T-Bar. Freut uns, hier sein zu dürfen.
1: Yes.
0: Yay, ich freue mich total, dass es geklappt hat. Okay, für die, die nicht im Studio sind, ich kann euch beide gerade nicht so gut direkt anschauen. Ich versuche es trotzdem. Ich fände es schon gut, Augenkontakt mit euch zu haben. Aber wir kriegen es hin. Genau, also ich würde einfach direkt einfach mal einspringen. Und zwar, mich interessiert oft so die Hintergrund, die Geschichte von Leuten, wenn sie irgendwie Hobbys haben oder irgendwelche kreative Dinge machen. Wie seid ihr zum Auflegen gekommen?
1: Ja, bei mir war es so, dass ich so seit meinen Twenties regelmäßig in der Techno-Szene unterwegs war und auch immer Kontakt zu Menschen hatte, die auch aufgelegt haben. Und das hat mich dann immer mehr inspiriert, das selber auch mal in Angriff zu nehmen. Also ich habe eigentlich vorrangig Cis-Männer auflegen sehen, aber habe dann auch immer wieder hier und da weibliche DJs gesehen oder Flinter-DJs, zum Beispiel Deborah De Luca oder Bebetta. Und das hat mich auf jeden Fall auch dazu inspiriert, selber mal irgendwie an die Decks zu gehen. Und während Corona habe ich mir dann verschiedene Hobbys gesucht. Unter anderem sowas wie Rollerskaten oder Yoga und auch Auflegen. Also da hatte man ja echt viel Zeit, sich irgendwie selbst zu entwickeln oder so. Und deswegen, ja, ich wollte es unbedingt mal ausprobieren und habe mir dann einfach den Controller geholt und einfach mal geübt. Und dann habe ich irgendwann Doro kennengelernt, die T-Bar gegründet hat, und die hat mir dann nochmal die spezifischen Skills gezeigt, wie man Übergänge macht und so weiter. Und dann habe ich auch direkt bei der Opening Party aufgelegt von T-Bar. Das war super aufregend vor 200 Leuten. Das ist so jetzt die shorte Story. Und jetzt gebe ich an dich weiter, Arthur.
2: Ja, ich glaube, bei uns ist es so Knowledge Sharing auch so ein bisschen. Ich wurde unter anderem sehr gepusht, dadurch Teil von T-Bar zu sein, Freundinnen in meinem Umfeld zu haben wie Nana, die mich auch einfach dazu ermutigt haben, einfach anzufangen. Ich habe schon länger selber Musik gemacht, schon seit einigen Jahren, aber meistens immer nur so für mich selber zu Hause. Habe da nicht wirklich viel Zeit rein investiert und wollte eigentlich auch schon länger anfangen mit dem Auflegen. Einfach auch, um irgendwann vielleicht selber meine eigene Musik sogar spielen zu können. Und genau, dann einfach bei T-Bar zu sein, umgeben von verschiedenen DJs, von vielen tollen Leuten, die sich gegenseitig empowern und pushen, das hat dann letzten Endes so das war so der letzte Step dazu, dass ich mir selber auch einen Controller geholt habe und einfach angefangen habe. Also es ist meistens, glaube ich, echt einfach dieses einfach anfangen, ist immer einfach so gesagt. Aber das war dann letzten Endes so der Anfang von allem.
0: Ich kann mir gut vorstellen, dass es halt einen großen Unterschied macht, wenn man mit anderen Leuten umgeben ist, die auch Musik machen oder generell ein ähnliches Hobby teilen, weil das einen auch mehr pusht. Und ich würde das aus persönlicher Erfahrung auch ähnlich sehen, weil ich, nachdem ich den DJ-Workshop hier im Callshop gemacht habe, auch irgendwie die Möglichkeit hatte, relativ zeitnah, sage ich jetzt mal, auch irgendwie selber irgendwo aufzulegen und habe dadurch auch andere DJs kennengelernt, und das feuert das Ganze auch an, dass Leute dann kommen so, hey, lass doch mal eine Party machen, und voll schön, wie sich das bei euch entwickelt hat. Und dann würde ich mal fragen, warum hat es sich ergeben, dass T-Bar, ich weiß nicht, ob ich es schon am Anfang gesagt habe oder ob vielleicht habt ihr es am Anfang schon gesagt, weil T-Bar steht ja für Techno is Black Again, das ist ganz, ganz wichtig, dass wir es sagen. Und daher meine Frage, ja, wieso habt ihr euch gegründet? Was hat euch dazu bewegt?
1: Also Black und Brown DJs sind ja sehr unterrepräsentiert in der elektronischen Musikszene, und das, obwohl der Ursprung von Techno unter anderem in Detroit ist und da auch in der schwarzen Community so entstanden ist, dann nach Europa rübergeschwappt ist. Diesen Ursprung kennen viele Leute nicht, und wir wollen darüber aufklären und gleichzeitig auch Menschen, die in der elektronischen Musikszene auflegen und Black and Brown sind, sichtbarer machen. Genau. Hast du noch was zu ergänzen?
2: Nee, also genau, das ist eigentlich so unser erster Fokus. Dadurch, dass glaube, dazu kommen wir vielleicht später nochmal, aber dadurch, dass der Ursprung von Techno einfach in Detroit liegt, in der schwarzen Community, ja, dass es so unterrepräsentiert ist oder auch nicht wirklich bekannt ist, dieser Fakt, das ist halt auch ein Hauptgrund, weshalb wir denken, dass es dafür mehr Sichtbarkeit, mehr Wissen, mehr Anerkennung geben sollte. Und ja, das war auch ein großer Teil davon, warum wir uns gegründet haben.
0: Also ich war auf jeden Fall dankbar, als ich euren Namen gesehen habe, weil bei mir war es vor 10 Jahren irgendwie so, dass ich gecheckt habe, dass Hausmusik zum Beispiel einen schwarzen Ursprung hat. Und das war für mich so wie so Schuppen, die von den Augen gefallen sind, weil ich so dachte, so wie bitte? Die ganze Zeit sagen mir Leute so, oh ja, Hausmusik, voll die weiße Musik, oder it's such white music. Und dann war, ich habe das Gefühl, ich bin schon fast Kriegerin für Hausmusik und deren Ursprünge. Und deswegen, als ich dann euren Verein gesehen habe, war so voll gut, voll wichtig, dass es gibt. Danke, dass es euch gibt. Und vielleicht könnt ihr mir noch mal ein bisschen mehr erzählen, weil so wie ich es verstanden habe, seid ihr ja nicht nur DJs bei Tiba, sondern es gibt auch ja, unterschiedliche Bereiche, wie ihr da arbeitet. Vielleicht könnt ihr da was zu erzählen.
2: Ja, genau. Also wir sind aktuell ein 14-köpfiger Verein mit verschiedensten Leuten aus unterschiedlichen beruflichen Hintergründen. Das heißt, wir haben auch die Möglichkeit, verschiedenste Expertisen, Perspektiven in unsere Arbeit bei Tiba mit einzubringen. Wir sind ein gemeinnütziger Verein, also Tiba Movement e.V. und genau, verstehen uns selber auch nicht als Kollektiv, sondern als Organisation. Und ja, wir arbeiten in unterschiedlichen Arbeitskreisen. Also wir haben zum Beispiel den Marketingkreis, wir haben den Personalkreis, den Artist Relations Kreis, den Managementkreis. Und genau, wir orientieren uns in unserer Arbeit an New Work Prinzipien. Dabei geht es vor allem um Zusammenarbeit, um Eigenverantwortung, um Vertrauen, um Flexibilität. Ja, also darum, dass jede Person ihre eigenen Stärken mit einbringen kann und Verantwortung übernehmen kann. Und genau das Ganze macht es auch nochmal einfacher, Strukturen zu schaffen, die sich dann an unsere Community und an uns als Team anpassen und nicht andersrum quasi.
0: Das finde ich voll schön, weil manchmal hat man das Gefühl, man startet irgendwas und man muss eine bestimmte Abteilung haben oder bestimmte Dinge tun, weil man irgendwie ein Kollektiv gestartet oder man hat vielleicht ein Unternehmen gegründet, aber vielleicht im sozialen Bereich. Und deswegen finde ich es schön zu hören, dass ihr sagt, dass ihr das, ja, das Ganze an euch anpasst. Und vielleicht könnt ihr mir mehr zu eurem Logo erzählen, was ja ein Adinkra-Symbol ist, was vielleicht nicht alle wissen.
1: Genau, das Adinkra-Symbol, was wir in unserem Logo haben, ist das Favohuji-Zeichen. Das steht für Emanzipation und Freiheit und ja, ist auch unter anderem darin angelehnt, die Freiheit von dem ghanaischen Staat, von ja, den Kolonialmächten. Und genau, also diese Freiheit und Unabhängigkeit und dass man selbst irgendwie was erreichen will und erschaffen will, ich glaube, das passt echt ganz gut zu uns, zu Tiba.
0: Finde ich schön. Und dieses Jahr hattet ihr ja das Tiba Festival in Köln. Und genau, dann wäre meine Frage, also weil ich quasi spät bei Tiba eingesprungen bin, habe ich das Gefühl, gab es davor schon irgendwie Festivals oder Partys oder war es das erste Mal?
1: Wir hatten unsere Opening Party 2023 im Kulturbunker und da haben wir uns erstmal so ein bisschen vorgestellt und unser Publikum, also neues Publikum generiert. Und letztes Jahr war das so, dass wir Tiba Dex hatten, da haben wir unsere DJs dann aufgenommen mit Video und das dann auch auf YouTube hochgeladen. Das sollte dann so ein bisschen in die Streaming-Richtung gehen. Und ja, genau, und dann haben wir alle möglichen Ressourcen in das diesjährige Festival gesteckt, ein Jahr lang. Ja.
0: Wie war das? Weil ich habe ja auch im Kunst- und Kulturbereich manchmal ein paar Veranstaltungen gemacht und weiß, dass es ja, kostet halt viel Kraft. Wie war das für euch? Wie konntet ihr euch organisieren? Wie war die Vorbereitung? Wie war die Nachbereitung?
1: Also wir haben ja in unseren Kreisen wöchentliche Meetings und genau, da hat dann die Vorbereitung mainly stattgefunden und auch ein Sync-Meeting alle 2 Wochen, wo dann alle Kreise zusammenkommen jeweils, sich austauschen. Und genau, also es war auf jeden Fall auch viel Aufwand und auch viel Energie, die wir reingesteckt haben. Aber ich finde, es hat sich auch echt sehr gelohnt, weil das Feedback war so heftig einfach nur. Ich weiß nicht, ob das jetzt die nächste Frage vielleicht schon ist, aber genau, also ich habe von befreundeten Personen gehört, dass sie sich das erste Mal wieder richtig wohl auf einer Veranstaltung gefühlt haben. Wir hatten ein richtig heftiges Awareness-Konzept, das wirklich auch darauf ausgelegt ist, dass ein braver Space, dass alle Menschen, auch die mit Privilegien, sich einbringen, sich reflektieren, kritisch reflektieren und so weiter. Und ja, genau. Oder eine Person, die eigentlich gar kein Techno hört, dann bei meinem Set auf dem Floor war und diese Energie, diesen Vibe gespürt hat und dann gemeint hat, ja, ich werde jetzt regelmäßig auf Techno-Partys gehen. Also das war, und das war eine schwarze Person. Und da finde ich es auch nochmal wichtig, das ist ja auch das Ziel von Tiba, dass wir sagen, dass wir das irgendwie zugänglicher machen und dass es eben nicht nur weiße Musik ist. Ja, auf den Line-Ups, auf den Events sind es vorrangig White People, aber wir können es ja verändern mit unserem Movement und ihr müsst dann auch daran teilnehmen, so.
0: Also würdet ihr sagen, wenn wir jetzt ganz in klassischen Business Begriffen reden, so KPIs, Messwerte und so weiter. Wie viele schwarze Menschen müsst ihr bekehrt haben, wo ihr, und ihr könnt dann sagen, ja, jetzt sind wir zufrieden?
2: Gute Frage. Also am
0: natürlich
2: besten
0: eine bescheuerte Frage.
2: Nee, also am besten so viel wie möglich natürlich. Wir wollen ein breites Publikum ansprechen, nicht nur in Köln natürlich, sondern gerne NRW-weit. Wir sind auch dabei, uns ständig weiterhin zu vernetzen und so viel Sichtbarkeit wie möglich zu schaffen. Ja, ich glaube, wir haben bei unserem Festival jetzt im August schon einen großen Anklang gehabt. Also ich glaube, es waren auch viele Menschen dabei, die nicht nur außer Techno-Bubble oder KünstlerInnen-Bubble sind. Ich glaube, unter anderem ein Punkt dafür war, glaube ich, auch, dass unser Festival halt nicht ein reiner Rave ist oder so, sondern ein kulturelles Festival mit verschiedensten Angeboten. Wir hatten bei unserem ersten Festival, aber jetzt auch in diesem Jahr, einmal ein Line-Up von vielen verschiedenen DJs, aber auch KünstlerInnen, Lokale, die ausgestellt haben. Wir hatten Live-Performances. Wir hatten ein Filmscreening vom Film God Said Give Him Drum Machines, der von den Ursprüngen des Technos in Detroit, in der schwarzen Community handelt. Ein Film, den ich sehr empfehlen kann übrigens. Ich glaube, wir machen das schon ganz gut, würde ich mal sagen, dass wir da nicht nur so die reine Techno-Szene ansprechen, sondern auch andere Menschen, ja.
0: Okay. Und dann mit Blick auf die Zukunft, gibt es irgendwelche bestimmten DJs oder Kollektive, mit denen ihr kollaborieren wollt, irgendwelche Leute, die irgendwie auf eurer Wishlist sind, vielleicht so bekanntere DJs aus der Techno-Szene oder House-Szene, wo ihr so denkt, boah, das wäre cool, wenn wir die irgendwie nächstes Mal beim Festival hätten.
1: Also als DJ, eine Kollaboration mit einer DJ, die ich mir wünschen würde, wäre mit Jacqueline, weil sie so genau den Sound spielt, den ich toll finde. Eher so dark und groovy und hypnotisch. Und wir haben jetzt auch eine Kollaboration vor uns mit Hyperlove. Das wird Ende Januar stattfinden. Die fokussieren sich auf auf Flinter-Personen, die auf der Bühne stehen sollen. Und genau, da werden dann die Flinter-DJs von Tiba dann auch auflegen und darauf freuen wir uns wirklich sehr und genau, und auch auf mehr Kooperationen und so weiter. We will see, was sich noch so ergibt, und wenn Leute irgendwie Lust haben, mit uns zu kooperieren, dann meldet euch gerne.
0: Tiba Movement auf Instagram und Jua und Nana, ja, aber ihr werdet das alles finden, das kommt alles in die, wie man auf Podcast sagt, in die Shownotes. Dann hätte ich noch eine Frage, die vielleicht nicht so viel mit Tiba zu tun hat. Wie sieht Diggen bei euch aus? Also wenn ihr nach Musik sucht, habt ihr da ein System oder ja, wie funktioniert das bei euch? Und das wäre auch meine letzte Frage an euch.
2: Also bei mir ist es eigentlich meist ähnlich. Ich fange bei Soundcloud meist an, höre mir andere Sets an oder suche gezielt nach Songs, die ich schon hatte. Und es ist eigentlich meistens so, wenn man so ein paar gute Songs findet, dann ist es wie so ein Schneeballsystem sozusagen, dass man dann immer mehr gute Sachen findet. Das ist manchmal auch wirklich schwierig. Ich hatte jetzt im Juli ein Set zusammengestellt für Be Kind. Es war ein reines Flinter-Set, wo ich nur Tracks von Flinter-Producerinnen oder von Tracks drinne hatte mit Flinter-Voices zumindest. Und das war tatsächlich leider schwieriger als gedacht, da was zu finden, was ich auch erschreckend fand. Also eigentlich ist es leider nicht schockierend, weil das halt so ist, aber genau, das war schon wirklich schwierig. Aber da bin ich dann halt auch über Tracks, die ich dann gefunden habe, über neue, schöne Tracks gestoßen, genau.
1: Ja, ich würde auch sagen, dass Algorithmen da schon ganz gut helfen, auch wenn das jetzt so ein bisschen, weiß ich nicht, aber ja, ich bin einfach ehrlich. Es werden einem Sachen vorgeschlagen von den Sachen, die man schon gehört hat. Auch auf Soundcloud höre ich mir auch Sets an und auf Bandcamp finde ich eigentlich ganz gut. Da kann man auf jeden Fall auch mal so Sachen finden, die jetzt nicht so überall präsent sind. Genau, so mache ich das.
0: Okay, also Tiba ist ja nicht nur da, um mit mir zu quatschen, sondern wir hören gerne ein bisschen Musik von euch. Erstmal Dankeschön, dass ihr gekommen seid, teilweise den weiten Weg aus Köln, um dieses Interview mit mir zu machen auf meiner Show Strange Familiarity. Und wenn ihr mehr über Tiba erfahren möchtet, ihr wisst, wo ihr sie auf Instagram finden könnt. Und ich würde sagen, wir gehen in die Musik.

Set, was ihr jetzt hören werdet von mir, wird groovy mit einem fließenden, dichten und tragenden Sound. Da sind unter anderem Tracks drin von KünstlerInnen wie Ferdinger, Regent, Annie. Und ich feiere besonders den Sound von Annie, weil der Sound meist auch sehr fließend ist und auch einige Referenzen zu Detroit Techno hat. Also viel Spaß.

schließe jetzt mein Set an und das startet mit einem Producer aus Paris, Marc Decloss. Der spielt raw, energetic und auch mit schnellen Percussion-Grooves und rhythmischen Beats und das zieht sich auch durch das kurze Set.